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2: 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Es ist 3 Uhr.
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2: Es ist 4 Uhr.
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3: Es ist 5 Uhr.
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0: Es ist 6 Uhr.
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2: Es ist 7 Uhr.
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16: Der Song, der ist um die Welt gegangen und er hat ihn auf jeden Fall nach oben gepusht. Den habe ich gleich mit dabei. Tau mich auf von Zartmann. Vorher natürlich noch hier ein anderer Song, denn der ist auch, ich finde, ganz besonders. Die Kombi von Kasi und Antonius bekommt ihr mit Alles, was ich anfasse, geht kaputt. Ich bin Easy und ich wünsche euch einen schönen guten Morgen.

Wir bleiben bei diesen schönen Vibes hier auf Absolut Germany. Ich liebe die Kombis, die wir hier für euch haben, die Songs. Ich bin Easy und wir sind Deutschlands Mainstage. Schön, dass ihr mit dabei seid an diesem Montag. Und die nächste Kombi, die lässt mich so viel fühlen, ich kann es gar nicht beschreiben. Sie sind mittlerweile auch Freunde. Young St. Paul und Anaïs habe ich jetzt mit Art Attack. Und die Kombi, der Song gehört echt zu einem meiner Top-Favorite-Songs gerade, weil das so gut harmoniert und einfach Good Vibes macht. Jetzt für euch auf Absolut Germany.

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Wegen Kreativität geschlossen. Das findet man auf der Instagram-Seite von Deichkind. Hi, ich bin Easy und vielleicht sind da draußen unter euch ja Deichkind-Fans und dann wisst ihr es vielleicht auch schon. Und für alle, die aber länger auch nichts von Deichkind gehört haben, das letzte Album ist tatsächlich auch 3 Jahre her. Und jetzt gerade haben sie aber, wie gesagt, eine Kreativpause. Sie arbeiten an was Neuem und ich finde es irgendwie total nett, dass die das so wie so ein Banner dahin geklatscht haben. Müsst ihr euch unbedingt mal anschauen. Ich bin gespannt, was da kommt und wann es kommt. Gibt noch keine Infos. Hier auf Absolut Germany hören wir bis dahin Deichkind mit den Songs, die wir kennen. Limit ist das für euch.

euch doch jederzeit ganz, ganz gerne hier rein an unsere WhatsApp-Nummer. Das ist die 0160 4800 706. Ich bin Easy und der Robert, der hat mir schon heute früh geschrieben und sagt: Easy, ich freue mich so sehr auf das Album von Rin. Nostalgia kommt in diesem Jahr noch raus und ich kann es verstehen, Robert. Denn Rin ist einfach ein krasser, krasser Künstler. Der Song ist auf dem Album, den kann ich dir schon spielen. Hier jetzt Rin mit Blade Runner auf Absolut Germany. 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

Meine zweite erste Tour. So heißt die Tour von Max Grimm. Hi, ich bin Easy, ich wünsche euch einen schönen guten Morgen und Max Grimm ist ein Newcomer. Vielleicht kennt der eine oder andere ihn auch als Creator da draußen. Er macht aber auch Musik und gleich habe ich ihn zusammen mit Green hier. Und Max Grimm geht aber eben auch auf Tour in diesem Jahr und zwar im Oktober. Habe ich für euch nachgeschaut, in diesem Jahr noch. Und die Tickets, die kosten nur 35 Euro. Und ich finde, das kann man sich auf jeden Fall mal anschauen. Das kann man machen. Der spielt eine kleine Tour in Deutschland, ein paar Städte. Auch München, Berlin, Hamburg, Frankfurt, alles mit dabei. Klickt euch mal rein, falls ihr da Interesse habt. Und in der Zwischenzeit spiele ich ihn hier zusammen mit Green. Das ist Wimpernschlag. Das

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15: Happy Montag wünsche ich euch, einen schönen Wochenstart mit uns. Wir sind Absolut Germany. Das ist Deutschlands Mainstage. Ich bin Easy und jetzt mit dem Song Sarah Connor und Sido Interstellar zwischen den Sternen.

Das Jahr 2026 habe ich mir ein bisschen anders vorgestellt. Das sagt Bones MC. Hi, schönen guten Morgen, ich bin Easy hier auf Absolut Germany. Und Bones MC, für 2026 hat er gesagt, boah, was soll noch alles passieren? Und das teilte er ganz, ganz ehrlich auf Social Media. Aber was ist denn bei Bones so abgegangen? Also, wir fangen direkt am Anfang des Jahres an, wo seine Tochter zu ihm gekommen ist und er von jetzt auf gleich aus verschiedenen Gründen alleinerziehender Vater geworden ist. Das hat ihn natürlich erstmal überrumpelt, aber ja, er musste in die Rolle direkt reinschlüpfen und das ganz alleine. Dann hat er sich von seiner langjährigen Partnerin Mary getrennt. Die beiden haben ja auch ganz offen immer gezeigt, ihre Beziehung auf Social Media. Und ja, da kam die Trennung wohl auch sehr, sehr unerwartet. Und wenn das nicht schon reicht, dann musste er auch seinen Fuhrpark, also wo seine ganzen Autos und alles in Deutschland drin steht, umparken. Weil die Halle, die er gemietet hatte, ja, die wurde von heute auf morgen gekündigt. Also da war einiges los bis jetzt. Und ich hoffe, wenn es bei euch auch turbulent war, bei mir auch, dann schaffen wir das zusammen. Wir haben ja jetzt noch ein halbes Jahr. Die Hälfte können wir ja jetzt noch Vollgas geben und hoffen, dass alles besser wird. Bones MC habe ich jetzt hier für euch am Start mit Du oder Ich.

Mensch, sind da draußen viele Nina Chuba Fans von Mensch, sind da draußen viele Nina Chuba Fans, die auch Absolut Germany hören. Hi, ich bin Easy und ihr meldet euch immer fleißig bei uns hier ins Studio rein per WhatsApp an die 0160 4 800 706, und wenn wir uns dann mit euch austauschen, kommt dann immer mal die Frage, wen hörst du denn gerne? Und Nina Chuba hört man hier ganz, ganz oft. Die habe ich auch gleich in der Playlist für euch mit Unsicher. Vorher gibt es viele tolle andere Songs, zum Beispiel der hier. Die Fantastischen Vier sind das mit Ernten, was wir sehen.

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Leute, ich habe gerade realisiert, 2026, so ein fast ein halbes Jahr ist jetzt rum. 1.6. heute. Wahnsinn, oder? Ich frage mich, wo ist das Jahr hin? Ich weiß es nicht. Ich finde es so doll und ich habe das Gefühl, irgendwie in diesem Jahr ist noch gar nicht so viel passiert. Aber das stimmt natürlich nicht, wenn man länger drüber nachdenkt. Ha, machen wir schnell weiter in der Playlist, hier mit Ilce Vetto.

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Vibes hier am Montag. Ich freue mich, dass ihr mit dabei seid bei uns bei Absolut Germany. Wir sind Deutschlands Mainstage und ich mag's, dass ihr uns schreibt per WhatsApp und allgemein hier immer so schön mit uns in den Tag startet. Ich bin Easy und das ist jetzt Ellie Preis mit 20 und irgendwas.

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15: Hallöchen, schönen Montag wünsche ich euch. Ich hoffe, ihr seid bisher ganz gut in den neuen Monat reingestartet. Wir haben Juni. Ja. Und ich würde sagen, wir gehen es erstmal ganz entspannt an. Jetzt mit Zartmann hier in der Playlist. Weißt du überhaupt noch, wer ich bin? Also ich weiß es, ich bin Easy. Hi.

ne? Die Jungs hauen ordentlich auf die Kacke. Das kann man so sagen. Und ich finde, bei Chapo 102, vor allen Dingen hier auf Absolut Germany, da hat sich nochmal was getan. Ich meine, Bier, der Song ist ewig her. Die haben zusammen angefangen, Musik zu machen. Die Jungs aus Ostfriesland, oben in Deutschland, ganz, ganz oben. Und Chapo 102, was der jetzt für eine Wandlung gemacht hat, auch solo, unfassbar, finde ich. Und der nächste Song beweist es, dass es eben nicht nur auf die Kacke hauen geht, sondern auch, wie soll ich es nennen, mit Gefühl. So würde ich ihn beschreiben. Hier zusammen auf Absolut Germany bekommt ihr ihn. Und zwar mit Für immer.

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0: dieses Cover geht mir nicht mehr aus dem Kopf. Und zwar von Jamule und von dem Album Ninio. Das ist einfach grün mit Graffiti und das ist so, wie ich ihn zuerst, als ich ihn irgendwie entdeckt habe damals, kennengelernt habe mit diesem Cover. Und mit diesem Song hier hat auch alles angefangen. Das ist nämlich genau auf diesem Album mit drauf. Jamule habe ich jetzt für euch mit NBA. Was für ein Brett.
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0: ich hoffe, ihr macht euch schon bereit für heute Abend 20 Uhr.
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0: Jetzt, ab jetzt, jeden Montag um 20 Uhr machen wir wieder die Bühne frei für die besten Newcomer aus ganz Deutschland. Valentin ist für euch auf der Recherche, sucht alle raus und dann holt er sich in die Show. Und heute Abend ist Chiovo am Start. Heißt eigentlich Julia. Sie ist 26, kommt aus Wien und sie hat einen R&B-Sound. In ihrem aktuellen Album geht es viel um die weiblichen Facetten. Und wenn ihr noch mehr über Chiovo und die tolle Musik erfahren wollt, dann schaltet heute Abend ein. Ab 20 Uhr, Bühne frei, hier auf Absolut Germany mit Valentin. Und bis dahin bin ich hier am Start. Ich bin Easy. Hi.

0: Jetzt in der Playlist für euch habe ich Young St. Paul und er gibt uns so viel Energy mit seinen Songs hier. Und ich finde es so spannend, wenn er nämlich kein Rapper geworden wäre, wenn das alles nicht geklappt hätte, was wär's denn dann geworden?
1: Friseur, weil das ist so geil. Erstens mal immer schwarz-gelb, zweitens mal einfach morgens hingehen, Kippe rauchen, ein bisschen über Fußball reden, einmal sind die ganzen Schababs da, jeder kommt auch noch zu dir in die Arbeit, man kann die ganze Zeit reden mit seinen Freunden und dann geht man mit 300 Euro Schwarzgeld noch nach Hause und der Tag ist super.
0: Der ist so ehrlich, das ist unfassbar. Aber sympathisch ist er. Hat ja mal angefangen, auch Jura zu studieren. So, beides ist das nicht geworden, sondern er ist Rapper und ist hier am Start auf Absolut Germany mit In der Luft jetzt.

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15: Das ist der Montag auf Absolut Germany mit mir. Ich bin Easy, ich freue mich, dass ihr da seid. Jetzt für euch am Start eine Kombi. Mein Gott. Also der Titel passt perfekt zu den beiden, die sind nämlich auch gefährlich. Hier jetzt Bad Moms Jay und Boki.
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feiert die Künstler, die wir euch hier liefern. Hi, wir sind Absolut Germany, wir sind Deutschlands Mainstage und der David aus Leipzig hat sich hier reingemeldet und er ist 1986 Fan. Das hört man, ne? Wenn solche Sprachis hier ins Studio kommen, dann weiß man, ihr habt gute Laune. 0160 4 800 706. Das ist die Nummer zu uns ins Studio. Meldet euch doch jederzeit mal gerne rein. Und hier ist er. Für alle, die 1986 auch so lieben. Mit Nur dir gehören.

0: So, macht euch bereit auf Absolut Germany hier. Wir machen mit dem nächsten Song ein kleines Mittags-Vormittags-Workout hier. Und zwar mit DJ Tomic und Flair und Jump, Jump.
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0: für alle Arbeitnehmer. Oder wenn ihr gerade in den Job reinstarten wollt, ins Arbeitsleben, dann ist es auf jeden Fall jetzt eine bessere Ausgangslage. Denn das Entgeltgesetz, das wurde ja jetzt überarbeitet und Unternehmen müssen die Gehaltsspanne, was man denn verdienen kann in der Position, offenlegen. Und das schon bei der Bewerbung. Und das heißt, das ist doch so, so nice, dass man da einfach transparenter jetzt mit umgehen muss und nicht mehr diese Versteckspiele, die da auch gemacht werden können. Und das freut mich total und euch vielleicht auch. Hier auf Absolut Germany machen wir weiter mit Okay Kid, Rave On.
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0: nimmt kein Blatt vor den Mund. Und das muss sie auch nicht. Denn sie hat so viele Jahre in Knebelverträgen gesteckt, konnte keine Musik veröffentlichen, hatte nicht die Kraft dazu, musste sich selber therapieren und jetzt muss die Wut halt raus in Songs. Und das ist Crash Out Freestyle. Ich verstehe ihre Wut. Let's go.
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17: Ganz egal, wo ihr jetzt seid an diesem Montag. Wir sind an eurer Seite. Ich bin Easy. Wir sind Deutschlands Mainstage. Und das ist Materia mit 9 Leben, 1 übrig jetzt.
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Fred Manu 01099. Ein so wunderschöner Song, der solche Good Vibes macht. Ich feiere diese Kombi unnormal. Ist von 01099 vom Album Orange und ist auch der Lieblingssong der Band selber. Also, den habe ich gleich mit in der Playlist. Vorher gibt es jetzt aber noch Mero mit Mira für euch.

Jetzt kommen wir zu einer Nummer aus dem Jahr 2015 und für Kontra K ist es bis hierhin immer noch sein größter Hit und das hat ihm auch sozusagen die Tür geöffnet zum Mainstream da draußen. Erfolg ist kein Glück, ist das auf absolut

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Ich wünsche euch noch einen schönen restlichen Montag. Ich freue mich, dass ihr mit dabei seid. Jetzt ist für euch Valentin am Start und begleitet euch durch den Vormittag. Später ab 15 Uhr dann auch noch der Flo dabei. Ich bin Easy und das sind Raf Camora und Dadan mit Mach Papier.

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1: Zum Snack aus der Kantine kriegt ihr bei uns hier zur Mittagspause natürlich auch noch richtig geile Mucke auf Absolut Germany. 13 Uhr haben wir es. Ich bin Valentin gleich noch mit richtig geilen Bängern hier. Juju, Zartmann, Apache, Jazik habe ich alle noch gleich in der Playlist in den nächsten Minuten. Jetzt aber erstmal Shiagu, das hier ist Geld. Das ist euer Sender für Deutschrap hier aus Deutschland. Absolut Germany. Schön, dass ihr am Start seid.

Freunde, kennt ihr diese Szenen in so Gefängnisfilmen oder Serien, wo das Essen in der Kantine dann immer so direkt auf den Teller geklatscht wird? So richtig lieblos. Und da muss ich gerade irgendwie dran denken, als ich hier Jazik mit Klatsch das in der Playlist gesehen habe. Das Ding habe ich jetzt für uns hier am Start auf Absolut Germany. Das hier ist Deutschlands Mainstage. Ich hoffe, bei euch wird das Essen ein bisschen mit mehr Liebe zubereitet und auf den Teller gepackt. Macht euch eine richtig schöne Mittagspause. Ich bin Valentin hier auf Absolut Germany.

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Und Alligator, ne, der stimmt mir da definitiv zu. Der hat nämlich auch die Frage an euch. Willst du jetzt bei uns hier in der Playlist auf Absolut Germany? Das hier ist Deutschlands Mainstage um 20 nach 1.

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Wer von euch hat schon das Musikvideo zu Montez und Sidos Nummer Glück gesehen? Ich finde, das hat so einen nicen Vibe. Ist in der Wüste gedreht worden, vor so einer richtig coolen irgendwie Western-Bar. Ich liebe das Ding. Ich finde, das könnte man sich den ganzen Tag angucken. Die Nummer von den beiden habe ich jetzt bei uns hier in der Playlist. Das hier sind jetzt Montez und Sido auf Absolut Germany. Das hier ist Deutschlands Mainstage. Das hier ist Glück. Macht euch einen richtig schönen Montagmittag.

Freunde, könnt ihr euch noch an diese Kindermalsendung Art Attack erinnern? Habe ich damals ein paar Mal geguckt, fand ich immer super geil, was die da für kreative, coole Sachen gebastelt haben und irgendwie gemalt haben. Es sah richtig, richtig cool aus. Jetzt, 2026, liegt die Serie schon ein bisschen zurück. Aber es gibt einen Song, der heißt Art Attack von Young St. Paul und Anna-Ease und auch den feiere ich unnormal. Boah, ich finde jetzt schon für mich der Sommersong 2026, da steckt so viel Leichtigkeit drin, so viel nicer Flow von Young St. Paul und auch irgendwie richtig Swag. Wir hören mal zusammen rein hier auf Absolut Germany, das hier ist Deutschlands Mainstage mit Anna-Ease und Young St. Paul.

0: 20 nach 2 hier auf Absolut Germany. Schön, dass ihr am Start seid. Ich bin Valentin. Jetzt mit einem Song aus dem Jahr 1997 von Freundeskreis. Die haben sich damals tatsächlich an einem Gedicht inspirieren lassen. Aus dem Jahr 1919 von Kurt Schwitters. Keine Ahnung, wer der Bruder ist. Aber die haben sich halt einfach ein paar Verse aus diesem Gedicht mit aufgenommen. Vor allem auch so im hinteren Teil des Songs. Und das Gedicht hieß damals tatsächlich An Anna Blume. Ja, und der Song, den ich jetzt für uns in der Playlist habe, der heißt Anna. Wir checken den mal zusammen ab. Das hier ist Deutschlands Mainstage hier auf Absolut Germany.
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0: Alter, ey. Kriegt ihr gleich in so 10 Minuten auf Absolut Germany. Jetzt aber erstmal Bad Moms Jay mit Boki von Glock Glock. Das hier ist gefährlich. Deutschlands Mainstage. Absolut Germany macht euch einen richtig schönen Montagmittag.
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0: Wenn wir uns zurückerinnern an bestimmte Personen in unserem Leben, die uns sehr, sehr wichtig waren, dann sind uns meistens so ein paar Situationen immer noch im Kopf geblieben. Ja, vielleicht könnt ihr ja jetzt in dieser Sekunde einfach mal an genau diese Situation mit euren ehemaligen Lieblingspersonen denken. Chapo 102 hilft uns dabei. Macht das mit uns zusammen jetzt hier auf Absolut Germany. Das hier ist Deutschlands Mainstage. Das hier ist Chapo 102 mit Für immer. Ich bin Valentin. Hi!
1: Ich hoffe,

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24: Ja, moin moin. Hallöchen. Welcome, Freunde, hier auf Absolut Germany. Wir sind mittendrin im Montag, aber wir flowen hier gemeinsam ganz smooth, ganz entspannt rein in euren Feierabend, Freunde. Das ist Deutschlands Mainstage. Das ist Rin. Mit denen geht's los. Mit denen gehen wir rein. Mit Blade Runner.

bin ich gespannt. Da kommt was auf uns zu. Hallöchen, Freunde. Ihr hört Absolut Germany. Hi, mein Name ist Flo und ich habe jetzt gleich Fahrjan für euch am Start mit Versprich mir. Und der hat jetzt gerade angekündigt, dass im Oktober eine ganze EP von ihm rauskommt mit 8 Songs drauf, unter anderem natürlich auch Versprich mir. Und es ist spannend, weil wir hatten Fahrjans Debütalbum 2017. Dann war es echt lang, echt still um den Mann. 3 Jahre am Stück kam auch mal gar nichts, nicht ein Song raus. Und jetzt ist er zurückgekommen mit wirklich ein paar Bangern, ist eingeschlagen. Und jetzt gibt es eine ganze EP, 8 Songs wie gesagt drauf, kommt raus erst Ende Oktober und ja, da bin ich gespannt, was da zusammenkommt. Wenn das alles so vom Vibe ist wie seine aktuellen Songs, ey, bin ich sehr, sehr hyped. Freue ich mich drauf. Ich habe ihn jetzt hier für euch, Freunde, damit wir uns gemeinsam freuen können. Fahrjan auf Absolut Germany am Start mit einer total süßen Nummer irgendwie, mit Trompeten.

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dicken Daumen, 20 nach 3 haben wir's. Welcome hier auf Absolut Germany. Das ist euer Montagnachmittag, Freunde. Das ist Deutschlands Mainstage. Und auf der Mainstage, Freunde, das Line-Up ist crazy. Gleich für euch am Start einen der MVPs aus Deutschland. Cool Savage mit dabei. 01099. Ein paar Runner-Ups aus Dresden. Santos am Start. Und rein geht's mit ASD. Und der Nummer ASD. Legendary in the House.

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Also bei dem Song kann ich nicht anders. Da kann ich nicht anders, als nicht an den Song zu denken, sondern an meinen Lieblingsfilm Interstellar. Freunde, fantastischer Streifen, zieht sich ewig lang, gefällt auch, glaube ich, nicht jedem, ist aber legendär. Interstellar, fantastischer Film von Christopher Nolan. Und genau so heißt auch die Nummer von Sarah Connor und Sido. Und wenn jetzt hier so über den Sommer mal schlechtes Wetter ist, ihr kennt den Film nicht, aber ihr findet den Weltraum so ein bisschen spannend, schaut's euch mal an. Fantastisches Teil, die Nummer hier auch. Sarah Connor und Sido auf Absolute Germany am Start. Das ist Deutschlands Mainstage.

0: Das ist absolut Germany. Das ist Deutschlands Mainstage. Hallöchen, ab jetzt Chivo hier für euch am Start. Die perfekte Nummer und quasi so ein bisschen auch ein indirekter Aufruf. So langsam ist es Zeit, sich so einen kleinen Sommerflirt anzulachen, Freunde. So ein bisschen so ein kleines Sommerkribbeln im Bauch mit einem Aperol Spritz. Abends so ein kleines Date irgendwie, wo man sich was Nettes ausdenkt. Dann irgendwie noch den Sonnenuntergang an einem See schaut. Irgendwie hier extra noch Erdbeeren gekauft hat. So diesen Vibe hat die Nummer. Und ich würde sagen, wir gehen rein. Chivo hier für euch am Start auf Absolut Germany, Aperol Spritz.
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12: Ja, moin moin Leute. Hallöchen und welcome hier auf Absolut Germany. Wir haben kurz nach 4, kurz nach 16 Uhr hier auf Absolut Germany und ich würde sagen, wir machen uns rein, Freunde. Auf Deutschlands Mainstage ist ordentlich Programm, ein krankes Line-Up. Gleich mit Rin und den Giant Rooks, mit Apache 207 und rein geht's mit den Jungs aus Berlin, mit Il Cheveto für ganz Deutschland hier am Start. Das ist Magst du

Also, Freunde, wenn ich eine Frau wäre, dann hätte ich gern ihre Stimme. Welcome here to Absolute Germany. Hi, mein Name ist Flo und wir haben letzte Woche schon mal drüber gesprochen, dass ich ein bisschen neidisch auf die Stimme von 1986 bin, weil die so rauchig, so kratzig, so kernig ist, irgendwie so geil markant klingt. Und ich sag euch ehrlich, wenn ich eine Frau wäre, hätte ich gerne ihre Stimme. Ich würde keine andere wollen, einfach nur die Stimme von Ali Neumann, weil da ist so viel Charakter in der Stimme mit drin, so viel Wärme, aber trotzdem auch so eine kleine Kratzigkeit. Das ist Ali Neumann hier auf Absolute Germany mit dem Traum einer Stimme. Das ist ein Herz, kann man nicht reparieren. Mein Name ist Flo und hier hat Absolute Germany. Peace.

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Das ist Absolut Germany. Hi, ich bin Flo, wir haben Montag und Freunde, ich freue mich jedes Mal, wenn ich euch hier diese Nummer mitbringen kann, weil die ist einfach perfekt, um ein bisschen was aus sich rauszuschreien, um einfach mal aufzudrehen, um einfach mal ein bisschen Wut rauszulassen, um ein bisschen sauer zu sein, um seine Emotionen, um sich einfach mal wieder zu spüren, Freunde. Das ist Casper hier auf Absolut Germany mit seinem Eternal Banger. Eine Nummer für die Ewigkeit, sage ich euch, wie es ist. Das ist im Arsch.

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Das ist absolut Germany. Das ist Deutschlands Mainstage. Montagnachmittag haben wir's. Hi, mein Name ist Flo. Schön, dass ihr mit dabei seid. Hab jetzt Zartmann für euch am Start mit Weißt du überhaupt noch, wer ich bin? Und solltet ihr wirklich vergessen haben, wer das ist, Freunde, das

Vertrau mich auf, ist er auf Platz 1 der Charts gegangen. Absoluter Chartstürmer, der junge Mann. Und ich habe ihn jetzt hier für euch am Start. Eine Nummer, die ein bisschen anders klingt, aber trotzdem 100% Zartmann ist. Das ist, weißt du überhaupt noch, wer ich bin? Solltet ihr es vergessen haben.

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Freunde, die nächste Combo ist Turbo Fresh. Und genauso heißt der Song, Turbo Fresh. Hier auf Absolut Germany am Start mit Dominik Hartz und Frank Lotion auf Absolut Germany auf Deutschlands Mainstage hier am Montagnachmittag mit dabei.

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18: Was läuft, was läuft, was läuft, Freunde? Ihr Absolut Germany. Hi, mein Name ist Flo. Schön, dass ihr mit dabei seid, Freunde, auf Deutschlands Mainstage. Und das Line-Up ist crazy. Apache 207 gleich für euch. Oleg Sesh mit dabei. Und rein geht's mit Chapo 102. Das ist Warschau hier auf Absolut Germany. Egal.

So, ich gebe das jetzt einfach weiter an euch. Freunde, welcome hier auf Absolute Germany. Hi, mein Name ist Flo und ich habe einen seit Wochen andauernden Ohrwurm von der nächsten Nummer, die ich hier für euch mitgebracht habe, von Rin und Reezy. Wach und ich dachte mir, geteiltes Halb ist doch halbes Leid. Dann können wir den Ohrwurm doch irgendwie auch zusammen haben. Und wir pumpen die Nummer so lang, bis er vielleicht wieder weg ist, weil es ist auch ein Banger. Rin zusammen mit Reezy und Wach hier auf Absolute Germany.

Fan und bin Nürnberg-Fan. Da hat man jetzt in der zweiten Liga gar nicht so viel Spaß. Da hat man nicht so viele Erfolge zu feiern. Das heißt, die großen Erfolge, die ich in meinem Leben fußballtechnisch feiern konnte, DFB-Pokalsieg 2007 natürlich klar mit dem ersten FC Nürnberg gegen Stuttgart. Wow, war das legendär. Aber ansonsten WM 2014. Ich sag euch, wie es ist. WM ist für mich einfach ein crazy Ding. Da kann ich auch mal guten Fußball sehen. Und weil wir einfach auf der Jagd nach diesem fünften Stern, weil ich da so Bock drauf hab, versuche ich euch einfach ein bisschen mitzunehmen, Freunde. Und apropos Jagd nach dem fünften Stern. Fünf Sterne, die gibt's hier auf Absolut Germany auch so ohne neuen WM-Sieg. Das ist 5 Sterne Deluxe. Dein Herz schlägt schneller.

Freunde, welcome hier auf Absolut Germany. Ich sag euch ehrlich, ich will euch gar nicht die ganze Zeit damit nerven, aber es ist ein Thema, was mich gerade in meinem Leben sehr beschäftigt. In anderthalb Wochen geht es los, die Fußball-WM.

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0: Shirin David, hier auf Deutschlands Mainstage am Start mit Brillis. Mein Name ist Flo. Hallöchen, ihr oder Absolut Germany. Freue mich, dass ihr mit am Start seid. Und ich hoffe, ihr seid auch heute Abend ab 20 Uhr hier auf Absolut Germany mit am Start, weil wir haben mein persönliches Lieblingsformat wieder zurück auf Absolut Germany gebracht. Bühne frei ist ab heute Abend wieder am Start. Unser Newcomer-Format, wo wir Deutschlands beste Newcomer auschecken und starten direkt mal rein mit nicht einem Newcomer aus Deutschland, sondern einem Newcomer aus Österreich. Mit Chobo aus Wien für euch am Start. Ganz spannende Frau, macht fantastische Musik. Heute Abend dann ab 20 Uhr bei Valentin, meinem Kollegen. Ganz liebe Grüße mit am Start. Schaltet auf jeden Fall ein, seid auf jeden Fall mit dabei. Und weitermachen wir mit einer, die auch mal eine Newcomerin war, mit Bad Moms Jay. Jetzt hier auf Absolut Germany, auf Deutschlands Mainstage am Start mit Gefährlich.
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kann man auf jeden Fall ahnbar hier auf Absolute Germany. Welcome, das ist Germany's, Deutschlands Mainstage. Schön, dass ihr mit dabei seid. Hab gleich Sahide für euch mit dabei. BAZ mit am Start, Zartmann mit am Start. Und vor allem er hier mit dabei. Das ist Jazik mit Klatsch da.

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17: Punkt 18 Uhr haben wir es hier auf Absolut Germany. Hallöchen, schön, dass ihr da seid. Während ihr überall sonst gerade noch schlechte Nachrichten aus aller Welt vorgelesen bekommt, geht's hier auf Absolut Germany mit Good Vibes Only direkt wieder rein in die Musik. Gleich Apache 207 mit dabei, Amen am Start. Und das hier ist Rin, the one and only Schwabe. Das ist Blade Runner

Beat geht völlig dumm. Welcome, Freunde. Schön, dass ihr mit am Start seid auf Deutschlands Mainstage, auf Absolut Germany. Und hab da jetzt Juju für euch mit einer Nummer. Ja, tatsächlich geht der Beat völlig dumm. Das geht einfach nur nach vorne. Es macht einfach nur gute Laune. Es macht einfach nur Spaß. Wie heißt die Nummer? Ja, passend.

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Das ist Deutschlands Mainstage. Welcome, Freunde. Und das Line-Up, was ich uns hier zusammengestellt habe, ist crazy. Bowser gleich für euch dabei. Sam Payne mit dabei. Zaza mit dabei. Und vor allem diesen Legendary Deutschrap MC, Ferris MC. Das ist zur Erinnerung

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0: nach Zurück in die Zukunft 1, Zurück in die Zukunft 2, kommt Zurück in die Zukunft 3. Nein, wir reden nicht von Marty McFly, wir reden von Materia. Hier auf Absolute Germany hat seinen dritten Teil der Reihe, seine Trilogie rausgehauen. Und diese Nummer ist mit drauf, jetzt für euch hier auf Absolute Germany, auf Deutschlands Mainstage. 9 Leben, 1 übrig.
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0: Von Alligator, von Deutschraps Goethe geht's jetzt rüber zu Deutschraps Schwaben, zu Rin mit seiner neuen Nummer Exit Through the Gift Shop. Ein bisschen sperriger Titel, angelegt an den Film von Banksy. Eine Kunstkritik, jetzt auch als Song, nicht nur als Film, Freunde. Wir gehen rein hier auf Deutschlands Mainstage. Das ist Rin mit Exit Through the Gift Shop.
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13: Was läuft, was läuft, was läuft? Freunde, Punkt 19 Uhr was hier auf Absolut Germany. Hi, schön, dass ihr mit dabei seid. Mein Name ist Flo und ich hoffe, ihr seid schon mittendrin in eurem Feierabend. Ansonsten, Freunde, machen wir uns auf den Weg in den Feierabend. Habt gleich hier auf Deutschlands Mainstage Clouseau für euch mit dabei. Jazzy ist am Start und rein geht's mit Feiern und Dalton. Das ist, was ich bin.

Das ist absolut Germany, Freunde. Hallöchen, welcome. Gleich Raf Camora und Contra K mit Zeitpunkt hier für euch am Start, Freunde. Und wann ist der richtige Zeitpunkt, um absolut Germany zu hören? Ja, genau, jetzt und vor allem in 50 Minuten Roundabout, weil um 20 Uhr startet wieder mein persönliches Lieblingsformat hier auf absolut Germany. Wir haben es wieder back an den Start gebracht, unser Newcomer-Format Bühne frei. Jeden Montag ab 20 Uhr checken wir mit meinem Kollegen Valentin gemeinsam die besten Newcomer aus ganz Deutschland aus. Und Freunde, wir machen den Aufschlag in 50 Minuten. Nicht mit einer Newcomerin aus Deutschland, sondern einer Newcomerin aus Wien. Chovo ist zu Gast bei Valentin. Und Freunde, bleibt dran. Wahnsinnig spannende Menschen da. Jeden Montag hier bei uns bei Bühne frei am Start. Darf man nicht verpassen. Und wir gehen jetzt rein. Raf Camora und Contra K auf Absolut Germany auf Deutschlands Mainstage. Das ist

0: Oh mein Gott, Freunde, ich freue mich seit einer halben Stunde auf diesen Moment hier auf Absolute Germany. Wird jetzt im Studio die Musik deutlich lauter gedreht. Liebe Grüße an alle meine Kollegen, die noch hier sind. Freunde, ich habe einen absoluten Banger für euch mitgebracht. Summer Jam auf Absolute Germany am Start mit Tamam Tamam.
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1: 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Wir haben eine Sache gemeinsam. 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Also schaltet auf jeden Fall ein.
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Hallöchen, ihr hört Absolut Germany. Mein Name ist Flo, schön, dass ihr mit dabei seid. An eurem ersten Juniabend. Freunde, neuer Monat, neues Glück. Und den Tag haben wir auch schon wieder rum. Und irgendwie ist auch schon wieder ganz schön viel von meinem Gehalt weg. Und der Monat hat gerade mal begonnen. Oh mein Gott. Manchmal Geld ausgeben einfach schneller als Geld einnehmen. Es ist, wie es ist. Freunde, als Spirit-Song quasi hier für euch mitgebracht. Chi Agua auf Absolut Germany am Start. Mit passender könnte es nicht sein. Geld.

auf Deutschlands Mainstage, hier auf Absolute Germany, natürlich am Start. Mein Name ist Flo, hallöchen, ab gleich Bowser und Bibiza mit Maschinenraum für euch dabei, Zartmann am Start und rein geht's mit Bones MC und dann in 10 Minuten, Freunde, geht's los. Mein persönliches Lieblingsformat haben wir wieder an den Start gebracht hier auf Absolute Germany. Wir machen die Bühne frei. Bühne frei, das Newcomer-Format für die besten Newcomer aus ganz Deutschland. Wieder am Start. Ich gebe ab an meinen Kollegen Valentin. Wünsche euch ganz viel Spaß mit Chovo aus Wien hier für euch. Und ja, jetzt hier erstmal Bones MC. Du oder ich, ganz neu. 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
5: Das hier ist Deutschlands größte Bühne für die Newcomer, die ihr auf gar keinen Fall verpassen dürft. Bühne frei auf Absolut Germany. Nice, dass ihr am Start seid. Heute mit Chovo. Hi.
6: Hallo.
5: Schön, dass du da bist. Wir machen es uns schön die ganze nächste Stunde, sprechen über dich, über deine Musik. Du hast 3 Songs mitgebracht. Ich freue mich sehr drauf. Schön, dass du da bist. Ja, wir hören uns gleich.

0: Die Number One Newcomer Show in Deutschland. Bühne frei. Ich bin Valentin. Schön, dass ihr am Start seid. Heute mit Shovo.
1: Hallo.
0: Wir quatschen gleich über deine Musik und über dich. Jetzt möchte ich aber erstmal wissen, was schreibst du in unser Freundebuch?
1: Bitte unbedingt.
2: Künstlername?
1: Shovo.
2: Alter?
1: 26.
2: Wohnort?
1: Wien.
2: Der weirdeste Ort, an dem du je Musik gemacht hast?
1: In Ossiach in einem Zimmer mit meinem Mic.
2: Dein größter Struggle beim Musikmachen bisher?
1: Lyrics schreiben.
2: Was würdest du machen, wenn du einen Tag unsichtbar wärst?
1: Schwierig. Mich bei irgendwelchen Meetings einschleichen und zuhören.
2: Ein Film über dein Leben wird gedreht. Wie heißt er?
1: International aus Wien.
0: Dann wollen wir jetzt direkt mal reinhören in einen Song von dir.
1: Bitte gerne.
0: Welchen möchtest du uns jetzt hier vorstellen?
1: Machen wir No Go. Das war nämlich der erste, den ich released habe von diesem Album. Ja.
0: Erklär mal ganz kurz, worum geht's in dem Song?
1: Also No Go ist einfach ein, ich komme in den Club und ich bin mit meinen Girls und wir schauen alle gut aus, aber mich angreifen ist ein No-Go einfach.
0: Gab es irgendeinen Auslöser von einer Situation, wo du genau auf diese Melodie auch gekommen bist oder auf die Lyrics?
1: Ich glaube, jede Frau hat das wahrscheinlich, oder weiblich gelesene Person zumindest, hat das wahrscheinlich schon mal erlebt, dass du irgendwie angetanzt wirst oder angesprochen wirst zum 20. Mal, obwohl du schon mehrmals gesagt hast, du hast kein Interesse. Der Trigger ist einfach die weibliche Experience.
0: Verstehe ich absolut.
1: Ja. Also zum Beispiel bei uns ist es, wenn wir im Club sind, wir stehen alle im Kreis und wir tanzen miteinander und dann merkst du so, okay, da steht jetzt jemand hinter mir und dann ist es ein bisschen so, okay, die anderen Girls müssen jetzt abchecken, ist er cute oder nicht. Also wir haben auch so Handzeichen und so Körper, also so Sachen, die wir machen, um zu signalisieren, dass wir gerade keinen Bock drauf haben. Und dann tauschen wir zum Beispiel Platz miteinander oder wir fangen dann an, irgendwie ein bisschen crazier zu tanzen mit den Ellbogen und so. Und ja.
0: Ey, dann wollen wir mal reinhören. Jetzt,
1: unbedingt,
0: oder?
1: Yes.
0: In No Go von Shovo auf Absolut Germany.

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1: Das hier ist Bühne frei, das Newcomer-Format auf Absolut Germany. Wir checken sie ab für euch, all die Newcomer, die ihr auf gar keinen Fall hier in Deutschland verpassen dürft. Heute mit Chovo, hi.
2: Hallo.
1: Jetzt möchte ich nochmal mit dir über dein Album sprechen. Du hast ja ein Thema in dem Album, was sich wirklich durch alle Songs zieht und was dir auch persönlich sehr, sehr wichtig ist. Mhm. Erzähl uns gerne mal davon.
2: Ja, das Album heißt Unsere Facetten und es geht quasi um die unterschiedlichen weiblichen Facetten. Zum Beispiel der Song No Go und dann gibt es aber den Song Energy, wo es darum geht, dass ich auch in den Club gehe und irgendwie total in meiner Feminine Energy bin und voll sensual und sexual und halt irgendwie voll Bock drauf habe, so, dass was passiert. Und ich glaube, beides kann existieren in einer Frau und das ist auch okay. Und ich glaube, es ist leider oft so, dass Frauen in irgendwelche Schubladen gesteckt werden. Man muss so und so und so sein. Dem soll das Album ein bisschen entgegensteuern.
1: Wir wollen jetzt mal einen Song reinhören. Boy Bye heißt der von dir, wo du auch über Männer singst. Mhm. Und du hast eine Metapher in dem Song, die fand ich irgendwie total cool. Und irgendwas ist undicht in deinem Haus, darum geht's. Und du möchtest nicht die Handwerkerin sein von dem Boy in dem Fall, die da irgendwas repariert im Haus. Wie bist du darauf gekommen und worum geht's? Erzähl mal.
2: Also der Song, da geht's quasi um Situationships, die halt in meiner Generation sehr oft vorkommen und leider sehr selten irgendwie gut ausgehen. Und der Song ist tatsächlich inspiriert von einer Freundin, die was mit einem Dude hatte und hat sich immer nur 4 Uhr morgens gemeldet und hat aber immer erzählt, wie gerne er sie hat und was er nicht alles mit ihr machen möchte und bla bla bla. Ja, das war ein bisschen ein zweideutiges Wortspiel, so es ist irgendwas undicht in deinem Haus und ich bin nicht die Handwerkerin, die du brauchst, so I'm not here to fix you, aber auch ich weiß, für was du mich rufst gerade und das ist nicht, was du gerade brauchst, so you need serious help.
1: Voll, absolut so, ja. Ne? Also einfach wirklich selber sich um den eigenen Kram zu kümmern, ja, im genau. eigenen Haus. Wollen wir mal reinhören?
2: Ja, gerne.
1: Das hier ist Chovo auf Absolut Germany mit Boy Bye.

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0: Das hier ist Bühne frei, die Newcomer-Show auf Absolut Germany. Ich bin Valentin, ich freue mich, dass ihr am Start seid. Ich habe die wunderbare Chovo heute bei mir. Hi.
1: Hallo. Mhm.
0: Du hast einen Bachelor in Journalismus. Mhm. Wenn du jetzt mal selber von dir irgendwie eine Schlagzeile von dir in der Zeitung lesen würdest, irgendwann mal, wie sollte die lauten oder was könnte da stehen?
1: Ich hoffe, es ist Chovo verkauft Stadthalle aus in Rekordzeit.
0: Ey, eines Tages. Ich bin sehr gespannt, aber ich kann es mir sehr gut vorstellen. Yeah. Wir wollen jetzt auch einmal über einen Contest sprechen, wo du auch live gespielt hast, mhm. über den Protest-Song-Contest mhm. in Wien. Da hast du 2025 einen Preis gewonnen mit einem Song von dir, der vor allem auch Männer zur Verantwortung zieht. Mhm. Wir hören erstmal ganz kurz zusammen rein. Ich

0: war für dich der Auslöser, diesen Song zu schreiben?
1: Frau sein ist eine sehr schöne Sache einerseits, aber natürlich ist es nicht immer so schön und es ist leider auch sehr oft einfach gefährlich. Genau, und jedermann ging es einfach darum, das zu thematisieren, dass es nicht irgendwie heißt, alle Männer sind scheiße, sondern es ist nicht jeder Mann, aber es könnte jeder Mann sein und ich weiß es einfach nicht, welcher Mann es ist. Und deshalb muss ich durchs Leben gehen und davon ausgehen, dass mir jeder Mann was tun könnte. Jeder Mann habe ich geschrieben, um dieses Gefühl einzufangen von ich gehe abends nach Hause und ich habe immer Angst. Also es gibt keinen Abend, wo ich nach Hause gehe und keine Angst habe.
0: Wir wollen gleich nochmal einen Song von dir hören. Er heißt Autopilot, der ja ein ziemlicher Kontrast ist, ne, zu Jedermann.
1: Mhm. Also da geht es, glaube ich, darum, dass es gewisse Männer in meinem Leben gibt, wie mein Bruder oder mein Partner, wo ich dann mal kurz auf Autopilot sein kann und nicht irgendwie die ganze Zeit über die Schulter schauen muss, ob mir irgendwer hinterhergeht oder was auch immer. Eine Hommage an die guten Männer da draußen, an die Männer, die auf ihre Frauen schauen und schauen, dass sie in Sicherheit sind und genau, wo ich dann einfach mal kurz auf Autopilot sein kann und mir keine Sorgen machen muss.
0: Hören wir gleich zusammen rein hier auf Absolut Germany.

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0: Absolut Germany am Montagabend. Bühne frei, ich bin Valentin, bei mir ist Chovo. Hi.
1: Hallo.
0: Und du hast noch einen Song dabei.
1: Ja, hab ich.
0: Wie heißt der?
1: Der heißt Autopilot.
0: Da geht's viel ums Vertrauen. Hattest du mal jemanden in deinem Leben, dem du hundertprozentig vertraut hast?
1: Ja, also habe ich auch immer noch. Man kann kein erfülltes Leben leben, wenn man nicht auf die Menschen in seinem Umfeld vertraut.
0: Hast du irgendwelche Tipps für jetzt alle, die das gerade hören, die vielleicht ein bisschen Probleme haben zu vertrauen? Ich würde mich da teilweise auch mit dazu zählen, weil ich finde es ultra schwierig. Hast du irgendwelche Tipps vielleicht auch aus deiner Erfahrung, die es dir leichter gemacht haben, da dich voll fallen zu lassen oder dich generell fallen zu lassen?
1: Ja, also es gibt diesen Spruch, der heißt, glaube ich, to be seen is to be loved. Das kann ich halt genauso unterschreiben, so, dass meine Freunde mich so gut kennen, ist eine Bestätigung für mich, wie sehr sie mich lieben. Und sie kennen mich nur so gut, weil ich ihnen vertraue, ihnen auch alle meine Facetten zu zeigen. So. Skeptisch durchs Leben zu gehen, kostet mich einfach nur extrem viel Energie im Endeffekt. Und ja, so will ich mein Leben nicht leben.
0: Verstehe ich. Ja. Voll, absolut. Vielen Dank, dass du da warst. Es war sehr schön.
1: Ja, cool. Danke, dass ich da sein durfte.
0: Wir sind nächste Woche natürlich auch für euch am Start. Montagabend 20 Uhr. Schaltet auf jeden Fall ein hier auf Absolut Germany. Ich freue mich auf euch. Das ist jetzt Autopilot von Chovo auf Absolut Germany.

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3: Es ist 21 Uhr.
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0: 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Es ist 22 Uhr.
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2: 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Es ist 23 Uhr.
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2: Es ist 1 Uhr.
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0: 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Es ist 2 Uhr.
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